erkläre das in meinem Fall, das hört sich jetzt vielleicht etwas seltsam an. Ich sehe es als moralisch verkommen an, wenn ein Mensch wie ich Sexualität aktiv praktizieren würde. Nein.